0: guten Abend, alles ist wie immer. Guten Abend, oben vom Schnell. Trenutku. Guten Abend.
1: Buonasera, bonsoir.
0: Kommen Sie. Ja, ja, Tempo. Ja, sehr gut. Liebe Gäste, kommen Sie.

Fluss mit 5, 6 Inseln. Eine ist schon festgewachsen, sperrt ihren Rachen auf.